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1: Karls Fan Mika kommt aus Niedersachsen und hat für uns auch eine ganz besondere Karls Geschichte. Um was geht's denn da genau, Mika?
2: Also, das hat mit Erdbeeren zu tun. Ich habe nämlich eine Milcheiweißallergie. Ich bin nicht laktoseintolerant und das haben wir früher herausgefunden. 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Und dann hatten wir halt gedacht, ich habe eine Erdbeerallergie. Und dann, das war halt so witzig, dann wollte ich meinen Erdbeerkuchen essen, habe ich ihn halt gegessen, habe ich Pickel bekommen, weil da halt Erdbeeren und Milch drin ist. Dann dachten wir wirklich, ich habe eine Erdbeerallergie. Ja, und dann mussten wir alles so schnick und schnack, bis wir endlich herausgefunden haben, dass ich eine Milchallergie habe.
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1: Gute Nachrichten aus Mainz. Im Rhein-Main-Gebiet gibt es das erste Foodsharing-Café. Alex und sein Team bieten hier gerettete Lebensmittel an, die sonst weggeworfen werden würden. Das gemütliche Café dient auch als Begegnungsort für Workshops, Lesungen und Filmvorführungen, um das Bewusstsein für nachhaltigen Konsum zu schärfen. Besucher können fair gehandelte Getränke zu einem selbstbestimmten Preis genießen. Diese Initiative zeigt, wie Gemeinschaft und Umweltbewusstsein Hand in Hand gehen können. Ein inspirierendes Beispiel für eine nachhaltigere Zukunft.
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0: Karls ist ja immer so ein bisschen wie Urlaub und Thilo ist Berater für die Tourismus- und Freizeitbranche und postet auf Social Media als Urlaubscoach, wo er seine Erfahrungen aus 30 Jahren in der Reisebranche teilt. Bei uns am Mikrofon vom Karls Erlebnisradio hat Thilo mal erzählt, warum Karls auch außerhalb des Urlaubs immer ein Besuch wert ist.
1: Ich liebe es halt, wie Karls es schafft, zwischen Atmosphäre und einem besonderen Angebot, nämlich einem erstmal kostenlosen Angebot, viele Menschen anzusprechen. Kein Eintritt, es ist unüblich inzwischen. Und ich sehe hier die verschiedensten Menschen, die einfach einen unheimlich schönen Tag haben. Und das ist für mich zu beobachten, ist dann ein ganz besonderes Erlebnis nochmal obendrauf.
0: Sagt Thilo Ebbinghausen, er kennt die Tourismusbranche, ob Freizeitpark, Kreuzfahrt oder Familienurlaub. Seine besten Tipps teilt er mit euch auf seinen Social-Media-Kanälen. Danke für deinen Einblick an

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1: In den nächsten Jahren erreichen fast 25.000 Windkraftanlagen in Europa das Ende ihrer Lebensdauer. Doch was ist dann? Ein Schweizer Startup weiß eine Lösung. Sie statten die ausgedienten Rotorblätter mit Solarzellen aus. Die Robustheit und die Wetterresistenz der Rotorblätter prädestinieren sie für diese Aufgabe. So wird aus Windkraftenergie Solarenergie.
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3: Karls Fan Stefanie hat uns auch eine Nachricht geschickt. Sie hat uns nämlich während ihres Rügenurlaubs mit ihrer kleinen Tochter in Zirko besucht. Der Eintritt ist zwar kostenlos, aber eine Tageskarte ist absolut empfehlenswert, wenn man die Fahrgeschäfte öfter nutzen möchte. Alle Mitarbeiter waren super freundlich und hilfsbereit. 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Vielen Dank, wir kommen gerne wieder. Urlaub auf Rügen und ein Tag bei Karls, das gehört einfach zusammen. Schön, dass ihr da wart, Stefan.

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1: Gute Nachrichten zum Glücklichsein. Eine langjährige Studie der Harvard University hat enthüllt, dass gute Beziehungen der Schlüssel zum Glück sind. Unabhängig von äußeren Umständen wie Beruf oder Gesundheit fühlen sich Menschen, die starke soziale Verbindungen haben, glücklicher und gesünder. Also, pfleg deine Freundschaften und verbringe mehr Zeit mit deinen Liebsten. Es ist der beste Weg zu einem glücklichen Leben.
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0: ist zu Gast hier im gläsernen Studio vom Karls Erlebnis Radio und er hat sich ein bisschen Auszeit gegönnt mit seiner Familie hier am Standort in Rövershagen und hat uns mal erzählt, was ihn denn besonders beeindruckt hat.
1: Also hier am allerbesten gefällt uns einfach, dass wir hier eine tolle Unterkunft zum Übernachten haben. Wir haben jetzt wieder 3 Nächte in den Lieblingslauben geschlafen und die Kinder wirklich morgens schon beim Frühstück anspielen können. Wir buchen ja auch immer ganz gerne das Frühstück mit dazu. Dann können wir dann von 8 bis 11 Uhr ganz in Ruhe frühstücken und die Kinder können wirklich ab 9 Uhr schon anfangen, Indoor Achterbahn zu fahren. Also das Komplettpaket ist der Hammer, muss man einfach sagen.
0: Ja, und wenn auch du, wie Marcel und seine Familie, einen unvergesslichen Urlaub haben möchtest, dann klick doch mal rein bei uns über karls.de.

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Wir starten zusammen rein ins Wochenende. Heute Abend übrigens für alle Schlagerfans ab 18 Uhr die Schlagershow. 2 Stunden eure Lieblingshits aus dem Schlagerbereich. Und für alle, die Erlebnistaler sammeln, die sind jetzt genau richtig, denn ich verrate euch die aktuelle Anzahl für diesen Freitag. 9 Erlebnistaler liegen hier für euch bereit.

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1: Gute Nachrichten aus Mainz. Im Rhein-Main-Gebiet gibt es das erste Foodsharing-Café. Alex und sein Team bieten hier gerettete Lebensmittel an, die sonst weggeworfen werden würden. Das gemütliche Café dient auch als Begegnungsort für Workshops, Lesungen und Filmvorführungen, um das Bewusstsein für nachhaltigen Konsum zu schärfen. Besucher können fair gehandelte Getränke zu einem selbstbestimmten Preis genießen. Diese Initiative zeigt, wie Gemeinschaft und Umweltbewusstsein Hand in Hand gehen können. Ein inspirierendes Beispiel für eine nachhaltigere Zukunft.
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0: Immer wieder spannend, wer dann eigentlich um diese Zeit schon die Augen aufgemacht hat. Deswegen fragen wir jetzt mal in die Runde. Tag, wer ist wach?
1: Tag, ich bin wach. Ich bin Maurice aus Hildesheim und ich wünsche einen schönen guten Morgen und wünsche euch einen sonnigen, erdbeerigen

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1: Der sogenannte Latino-Pop war in den 50er Jahren eine bekannte Stilrichtung. Eine 1982 gegründete Band nahm sich diesem Sound wieder an, verfeinerte das Repertoire noch mit jazzigen und Swing-Elementen und ein eigenes Genre wurde gegründet. Fans der 80er Musik wissen, wer gemeint ist, genau die Band Matt Bianco um Sänger Mark Riley und der polnischen Sängerin Basia. Viele denken sicher, Sänger Riley heißt Matt Bianco, aber der Name ist reine Fiktion. Angeblich handelt es sich um einen Spion mit diesem Namen, was aber nie bestätigt wurde. Im Herbst 1984 veröffentlichten Matt Bianco mit Half a Minute einen ihrer ersten radiotauglichen Hits. Zwar wurde der Song nicht ihr größter Erfolg, aber noch heute erinnern sich viele an Half a Minute beim Namen Matt Bianco. Hätte das Lied einen Text in Portugiesisch, dann könnte es auch aus Brasilien stammen. Das Video an einem vermeintlichen Sonnenstrand gedreht unterstreicht das noch. Der minimalistische Text über eine halbe Minute, in der das Ende einer Liebe erzählt werden soll, wird von Sängerin Basia vorgetragen, die wenig später die Band aber verließ. In Deutschland wurde die Band auch für ihre Handgreiflichkeiten mit den Rivalen von den Fine Young Cannibals mitten in der Live-Sendung Gala der Hits 1985 bekannt. Sogar Joghurt flog damals auf der Bühne ins Gesicht von Sänger Riley. Half a Minute von Matt Bianco aus 1984 läuft aber heute noch gern in Clubs und Bars als seichte Hintergrundmusik.

Wir starten zusammen rein ins Wochenende. Euch einen schönen Freitag. 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

0: schönen guten Morgen. Es ist Freitag. Da hinten kann man das Wochenende doch auch schon sehen. Ich wünsche euch einen schönen guten Morgen. Es ist jetzt 6:30. Das guten Morgenwetter für diesen Freitag mit ein paar Nebelfeldern und örtlich auch etwas Bodenfrost bei Temperaturen zwischen 4 und 14 Grad. Geht noch auf heute auf 25 Grad. Direkt entlang der Ostseeküste ist es bei Seewind etwas frischer. Da haben wir so 17 bis 20 Grad. Wenn sich der Nebel aufgelöst hat, dann gibt es tagsüber einen Mix aus Sonne und Wolken und auch etwas Regen. Und der Wind bleibt weiterhin stürmisch unterwegs, kommt aus West bis Südwest.
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1: Karls-Fan Mika kommt aus Niedersachsen und hat für uns auch eine ganz besondere Karls-Geschichte. Um was geht's denn da genau, Mika?
2: Also, das hat mit Erdbeeren zu tun. Ich habe nämlich eine Milcheiweißallergie. Ich bin nicht laktoseintolerant und das haben wir früher herausgefunden. Immer, wenn ich Milch mit Erdbeeren gegessen habe, dann habe ich immer Ausschlag bekommen, Nesselsucht. Und dann hatten wir halt gedacht, ich habe eine Erdbeerallergie. Und dann, das war halt so witzig, dann wollte ich meinen Erdbeerkuchen essen, habe ich ihn halt gegessen, habe ich Pickel bekommen, weil da halt Erdbeeren und Milch drin ist. Dann dachten wir wirklich, ich habe eine Erdbeerallergie. Ja, und dann mussten wir alles so schnick und schnack, bis wir endlich herausgefunden haben, dass ich eine Milchallergie habe.
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1: In den nächsten Jahren erreichen fast 25.000 Windkraftanlagen in Europa das Ende ihrer Lebensdauer. Doch was ist dann? Ein Schweizer Startup weiß eine Lösung. Sie statten die ausgedehnten Rotorblätter mit Solarzellen aus. Die Robustheit und die Wetterresistenz der Rotorblätter prädestinieren sie für diese Aufgabe. So wird aus Windkraftenergie Solarenergie.
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1: Der Name Dave Stewart ist ein großer Name der 80er und deshalb gibt es ihn in der Musikgeschichte dieser Zeit auch gleich zweimal. Da ist zum einen Dave Stewart von den Eurythmics und da ist der weniger bekannte Keyboarder und Musikproduzent Dave Stewart, der Ende 1981 mit einer Coverversion aus den frühen 60ern einen Nummer 1-Hit in Großbritannien und einen Top-10-Hit in Deutschland hatte. It's My Party heißt die Scheibe und weil er gesanglich nicht so erfolgreich war, holte er sich die Folksängerin Barbara Gaskin ins Studio, die zuvor bei kleineren Bands sang, durch Asien als Englischlehrerin tingelte und Philosophie studiert hatte. Auch Stewart hatte bis zur Hitsingle It's My Party eher mäßigen Erfolg mit seiner Musik gehabt. Der Song aus 1963 wurde an die Sinti-Zeit der 80er angepasst, mit fernöstlichen Elementen und einem Sprechteil versehen und sonst fast unberührt gelassen. Im Text geht es um verschmähte Liebe. Ein junges Mädchen wird auf ihrer eigenen Geburtstagsfeier von ihrem Freund versetzt, der dann mit einer anderen durchbrennt und ihr auch noch den versprochenen Ring schenkt. Herzschmerz in Reinkultur. Leider blieb It's My Party von Dave Stewart und Barbara Gaskin aus 1981 ein One-Hit-Wonder, dafür aber bei vielen aufgrund des flotten Sounds vor allem am Ende im

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0: Der Blick zur Uhr am Freitagmorgen. Jetzt ist es 7.30 Uhr, halb acht. Guten Morgen allerseits. Das Wetterupdate für diesen Freitag mit vielen Wolken und im Tagesverlauf auch öfter mal Regen. Zwischendrin etwas Sonnenschein bei Tagestoptemperaturen von 17 Grad am Strand und 25 Grad im Land. Der Wind weht frisch bis mäßig aus West bis Südwest.
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schönen Start ins Wochenende, schönen Freitag. Hier läuft das Karls Erlebnis Radio mit den Erlebnistalern. 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

0: Karls ist ja immer so ein bisschen wie Urlaub und Thilo ist Berater für die Tourismus- und Freizeitbranche und postet auf Social Media als Urlaubscoach, wo er seine Erfahrungen aus 30 Jahren in der Reisebranche teilt. Bei uns am Mikrofon vom Karls Erlebnisradio hat Thilo mal erzählt, warum Karls auch außerhalb des Urlaubs immer ein Besuch wert ist.
1: Ich liebe es halt, wie Karls es schafft, zwischen Atmosphäre und einem besonderen Angebot, nämlich einem erstmal kostenlosen Angebot, viele Menschen anzusprechen. Kein Eintritt, es ist unüblich inzwischen. Und ich sehe hier die verschiedensten Menschen, die einfach einen unheimlich schönen Tag haben. Und das ist für mich zu beobachten, ist ein ganz besonderes Erlebnis nochmal obendrauf.
0: Sagt Thilo Ebbinghausen, er kennt die Tourismusbranche, ob Freizeitpark, Kreuzfahrt oder Familienurlaub. Seine besten Tipps teilt er mit euch auf seinen Social-Media-Kanälen. Danke für deinen Einblick an Urlaubscoach Thilo.

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1: Gute Nachrichten zum Glücklichsein. Eine langjährige Studie der Harvard University hat enthüllt, dass gute Beziehungen der Schlüssel zum Glück sind. Unabhängig von äußeren Umständen wie Beruf oder Gesundheit fühlen sich Menschen, die starke soziale Verbindungen haben, glücklicher und gesünder. Also, pfleg deine Freundschaften und verbringe mehr Zeit mit deinen Liebsten. Es ist der beste Weg zu einem glücklichen Leben.
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2: Schönen Freitag, schönen guten Morgen. Ich bin der Wetterwerner und zum sonnigen Start in den Tag singt für uns jetzt wieder Nana Moskouri unsere Hymne. Hier ist Guten Morgen, Sonnenschein.

0: 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Tag, wer ist wach?
1: Tag, ich bin wach. Ich bin die Anja aus Rüppling am See und ich wünsche allen einen wunderschönen, entspannten guten Morgen.

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0: ist der letzte Sprint vorm Wochenende. Es ist 8:30 und für euch gibt's jetzt das Wetterupdate hier im Kreiserlebnisradio. Guten Morgenwetter für diesen Freitag mit ein paar Nebelfeldern und örtlich auch etwas Bodenfrost bei Temperaturen zwischen 4 und 14 Grad. Geht noch auf heute auf 25 Grad. Direkt entlang der Ostseeküste ist es bei Seewind etwas frischer. Da haben wir so 17 bis 20 Grad. Wenn sich der Nebel aufgelöst hat, dann gibt es tagsüber einen Mix aus Sonne und Wolken und auch etwas Regen. Und der Wind bleibt weiterhin stürmisch unterwegs, kommt aus West bis Südwest.
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Schön, dass ihr eingeschaltet habt. 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
3: Karls Fan Stefanie hat uns auch eine Nachricht geschickt. 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Urlaub auf Rügen und ein Tag bei Karls, das gehört einfach zusammen. Schön, dass ihr da wart.

0: mal gespannt, wer jetzt auf diese Frage antwortet. Und ich sag, Tag, wer ist wach?
1: Tag, ich bin wach. Ich bin Luca aus Prösen. Und ich wünsche allen einen wunderschönen

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1: Gute Nachrichten aus Mainz. Im Rhein-Main-Gebiet gibt es das erste Foodsharing-Café. Alex und sein Team bieten hier gerettete Lebensmittel an, die sonst weggeworfen werden würden. Das gemütliche Café dient auch als Begegnungsort für Workshops, Lesungen und Filmvorführungen, um das Bewusstsein für nachhaltigen Konsum zu schärfen. Besucher können fair gehandelte Getränke zu einem selbstbestimmten Preis genießen. Diese Initiative zeigt, wie Gemeinschaft und Umweltbewusstsein Hand in Hand gehen können. Ein inspirierendes Beispiel für eine nachhaltigere Zukunft.
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3: Schönen Freitag, hallo und Tag gesagt, ich bin der Wetterwerner und heute Abend ab 18 Uhr läuft hier wieder die Schlagershow und die wird ja immer von prominenten Gästen moderiert. Heute von Schlagerstar Kai van Zwarmen. Der übernimmt heute die Gastmoderation zwischen 18 und 20 Uhr. Hört doch mal rein.

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0: Halb zehn ist es, ist ja auch schon fast Vormittag und ihr hört das Karls Erlebnisradio jetzt mit dem Wetterupdate. Das Wetterupdate für diesen Freitag mit vielen Wolken und im Tagesverlauf auch öfter mal Regen. Zwischendrin etwas Sonnenschein bei Tagestop-Temperaturen von 17 Grad am Strand und 25 Grad im Land. Der Wind weht frisch bis mäßig aus West bis Südwest.
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0: hier läuft das Karls Erlebnisradio und ich habe mal wieder Besuch im Studio. 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
1: Hat der Bauer Hühneraugen, trägt er Schuhe, die nichts taugen.

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1: In den nächsten Jahren erreichen fast 25.000 Windkraftanlagen in Europa das Ende ihrer Lebensdauer. Doch was ist dann? Ein Schweizer Startup weiß eine Lösung. Sie statten die ausgedienten Rotorblätter mit Solarzellen aus. Die Robustheit und die Wetterresistenz der Rotorblätter prädestinieren sie für diese Aufgabe. So wird aus Windkraftenergie Solarenergie.
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3: Das ist der letzte Sommerferientag für alle, die in Baden-Württemberg sind. Nächste Woche gibt es sogar noch eine Woche Ferien für Bayern. Und für alle, die schon die Sommerferien beendet haben, keinen Urlaub mehr haben und jetzt gerade noch aus Schule, Kindergarten oder auf Arbeit sind, für die haben wir hier den

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1: Das Karlserlebnisradio hier mit dem besten Musikmix für euren perfekten Start ins Wochenende. Schönen Freitag. Ich bin der Wetterwerner und habe 9 Erlebnistaler für euch

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0: wechselhafter Herbstfreitag wird das mit Temperaturen von 17 Grad am Strand und 25 Grad im Land. Dazu dicke Wolken auf dem Radar, die öfter auch mal einen Regenschauer rauslassen.
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1: Gute Nachrichten zum Glücklichsein. Eine langjährige Studie der Harvard University hat enthüllt, dass gute Beziehungen der Schlüssel zum Glück sind. Unabhängig von äußeren Umständen wie Beruf oder Gesundheit fühlen sich Menschen, die starke soziale Verbindungen haben, glücklicher und gesünder. Also, pfleg deine Freundschaften und verbringe mehr Zeit mit deinen Liebsten. Es ist der beste Weg zu einem glücklichen Leben.
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0: wechselhafter Herbstfreitag wird das mit Temperaturen von 17 Grad am Strand und 25 Grad im Land. Dazu dicke Wolken auf dem Radar, die öfter auch mal einen Regenschauer rauslassen.
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0: Karls ist ja immer so ein bisschen wie Urlaub und Thilo ist Berater für die Tourismus- und Freizeitbranche und postet auf Social Media als Urlaubscoach, wo er seine Erfahrungen aus 30 Jahren in der Reisebranche teilt. Bei uns am Mikrofon vom Karls Erlebnisradio hat Thilo mal erzählt, warum Karls auch außerhalb des Urlaubs immer ein Besuch wert ist.
1: Ich liebe es halt, wie Karls es schafft, zwischen Atmosphäre und einem besonderen Angebot, nämlich einem erstmal kostenlosen Angebot, viele Menschen anzusprechen. Kein Eintritt, es ist unüblich inzwischen. Und ich sehe hier die verschiedensten Menschen, die einfach einen unheimlich schönen Tag haben. Und das ist für mich zu beobachten, ist dann ein ganz besonderes Erlebnis nochmal obendrauf.
0: Sagt Thilo Ebbinghausen. Er kennt die Tourismusbranche, ob Freizeitpark, Kreuzfahrt oder Familienurlaub. Seine besten Tipps teilt er mit euch auf seinen Social Media Kanälen. Danke für deinen Einblick an Urlaubscoach Thilo.

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1: Gute Nachrichten aus Mainz. Im Rhein-Main-Gebiet gibt es das erste Foodsharing-Café. Alex und sein Team bieten hier gerettete Lebensmittel an, die sonst weggeworfen werden würden. Das gemütliche Café dient auch als Begegnungsort für Workshops, Lesungen und Filmvorführungen, um das Bewusstsein für nachhaltigen Konsum zu schärfen. Besucher können fair gehandelte Getränke zu einem selbstbestimmten Preis genießen. Diese Initiative zeigt, wie Gemeinschaft und Umweltbewusstsein Hand in Hand gehen können. Ein inspirierendes Beispiel für eine nachhaltigere Zukunft.
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1: Wenn der Vater ein bekannter Flamenco-Gitarrist ist und El Tomate genannt wird, dann ist es naheliegend, dass sich seine vier Töchter, die auch gern Musik machen, Las Ketchup nennen. Das Quartett aus Spanien gründete sich 2002, die vier Muñoz-Schwestern waren auch gleich mit ihrer ersten Single erfolgreich und das gleich mal richtig. Und wie soll der Song bei so viel Tomate und Ketchup heißen? Tja, richtig, der Ketchup-Song. Er hat zwar einen englischen Titel, wird von den vier spanischen Schönheiten aber auf Spanisch und ein bisschen Halbenglisch gesungen. Der Latino-Pop-Song kam im August 2002 heraus und wurde fast überall in Europa und in der Welt eine Nummer 1. Natürlich auch in Deutschland, wo sich das Lied sage und schreibe 32 Wochen in den Charts hielt. In der Schweiz war es sogar fast ein Dreivierteljahr. Der Ketchup-Song ist aber nicht nur ein Song, nein, es ist ein Tanzlied und zwar das Tanzlied des Jahres 2002 und es wurde gleich auch noch ein Modetanz für die Nummer dazu erfunden. Zudem kann das Lied über die Pommessoße auch als Sommerhit des Jahres 2002 bezeichnet werden. Die dazugehörige LP heißt, wie soll es anders sein, Hijas del Tomate. Im Ketchup-Song geht es um den Tänzer Diego, der jeden Abend in die Disco geht und zu einem ganz bestimmten Lied tanzt, das der DJ auflegt. Und weil es so erfolgreich war, schickte Spanien Las Ketchup 2006 ins Rennen um die ESC-Krone. Passend zur Tomate und dem Ketchup hieß der Song damals Bloody Mary. Doch es fehlte wohl etwas Ketchup und so wurde es nur ein hinterer Platz. Darum bleibt bis heute der Ketchup-Song von Las Ketchup aus dem August 2002 der einzige Hit der Gruppe und somit ein One-Hit-Wonder.

0: Die ersten Eindrücke sind doch oft die ehrlichsten. Hier läuft das Karlserlebnisradio und ich war mal mit dem Mikrofon bei uns im neuen Karlserlebnisdorf in Oberhausen unterwegs und habe die Fans vor Ort mal gefragt, wie sie denn unser neues Erlebnisdorf im Ruhrgebiet finden.
1: 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Wir gucken jetzt erstmal Richtung Pipi-Kaka-Land und dann erkunden wir die ganze Welt von Karls hier.
2: 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Wir kommen aus dem Ruhrgebiet. 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Ist doch super. Wir waren gerade auf dem Erdbeerdöner. 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Das ist mir lange nicht passiert. Ich glaube, ich muss mich noch ein bisschen warm fahren.
3: Ja. Das Highlight fand ich ist immer noch der Flying Erdbeerdöner. 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

0: wechselhafter Herbstfreitag wird das mit Temperaturen von 17 Grad am Strand und 25 Grad im Land. Dazu dicke Wolken auf dem Radar, die öfter auch mal einen Regenschauer rauslassen.
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Wir starten zusammen rein ins Wochenende. Heute Abend übrigens für alle Schlagerfans ab 18 Uhr die Schlagershow. 2 Stunden eure Lieblingshits aus dem Schlagerbereich. Und für alle, die Erlebnistaler sammeln, die sind die jetzt genau richtig, denn ich verrate euch die aktuelle Anzahl für diesen Freitag. 9 Erlebnistaler liegen hier für euch bereit.

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3: 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Urlaub auf Rügen und einen Tag bei Karls, das gehört einfach zusammen. Schön, dass ihr da wart.

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1: In den nächsten Jahren erreichen fast 25.000 Windkraftanlagen in Europa das Ende ihrer Lebensdauer. Doch was ist dann? Ein Schweizer Startup weiß eine Lösung. Sie statten die ausgedienten Rotorblätter mit Solarzellen aus. Die Robustheit und die Wetterresistenz der Rotorblätter prädestinieren sie für diese Aufgabe. So wird aus Windkraftenergie Solarenergie.
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3: Schönen Freitag, hallo und Tag gesagt, ich bin der Wetterwerner, gleich wieder mit einer eurer Lieblingsrubriken. Die Zahl des Tages habe ich gleich für euch und da dreht sich heute alles um die Königin.

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Wir starten zusammen rein ins Wochenende. Euch einen schönen Freitag. Hier läuft das Karls Erlebnis Radio mit 9 Erlebnistagen.

0: wechselhafter Herbstfreitag wird das mit Temperaturen von 17 Grad am Strand und 25 Grad im Land. Dazu dicke Wolken auf dem Radar, die öfter auch mal einen Regenschauer rauslassen.
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so ein paar Erlebnistaler haben wir heute wieder für euch vorbereitet. 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

0: Hier läuft das Karls Erlebnisradio und ich habe mal wieder Besuch im Studio. 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
1: Gute Nachrichten zum Glücklichsein. Eine langjährige Studie der Harvard University hat enthüllt, dass gute Beziehungen der Schlüssel zum Glück sind. Unabhängig von äußeren Umständen wie Beruf oder Gesundheit fühlen sich Menschen, die starke soziale Verbindungen haben, glücklicher und gesünder. Also, pfleg deine Freundschaften und verbringe mehr Zeit mit deinen Liebsten. Es ist der beste Weg zu einem glücklichen Leben.
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3: Schönen Freitag, hallo und Tag gesagt, ich bin der Wetterwerner und heute Abend ab 18 Uhr läuft hier wieder die Schlagershow und die wird ja immer von prominenten Gästen moderiert. Heute von Schlagerstar Kai van Zwamen, der übernimmt heute die Gastmoderation.

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0: Im Wetterradar gibt es viele Wolken und öfter mal einen Regenschauer bei Temperaturen von 17 Grad am Strand und 25 Grad im Land. Dazu ein schwacher bis mäßiger Wind aus West bis Südwest.
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1: Karls Fan Mika kommt aus Niedersachsen und hat für uns auch eine ganz besondere Karls Geschichte. Um was geht's denn da genau, Mika?
2: Also, das hat mit Erdbeeren zu tun. Ich habe nämlich eine Milcheiweißallergie. Ich bin nicht laktoseintolerant und das haben wir früher herausgefunden. Immer, wenn ich Milch mit Erdbeeren gegessen habe, dann habe ich immer Ausschlag bekommen, Nesselsucht. Und dann hatten wir halt gedacht, ich habe eine Erdbeerallergie. Und dann, das war halt so witzig, dann wollte ich mal einen Erdbeerkuchen essen. Habe ich ihn halt gegessen, habe ich Pickel bekommen, weil da halt Erdbeeren und Milch drin ist. Dann dachten wir wirklich, ich habe eine Erdbeerallergie. Ja, und dann mussten wir alles so schnick und schnack, bis wir endlich herausgefunden haben, dass ich eine Milchallergie habe.
1: Na, also haben wir zum Glück keine Erdbeerallergie, ja?
2: Ja. Ich liebe Erdbeeren.
1: Und die darfst du jetzt hier auch weiter essen, ja?
2: Ja, darüber bin ich auch froh.
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viele Erlebnistaler sind heute eigentlich im Spiel? Ja, die genaue Anzahl verrate ich euch gleich hier im Karls Erlebnisradio. Einfach noch kurz dranbleiben.

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1: Gute Nachrichten aus Mainz. Im Rhein-Main-Gebiet gibt es das erste Foodsharing-Café. Alex und sein Team bieten hier gerettete Lebensmittel an, die sonst weggeworfen werden würden. Das gemütliche Café dient auch als Begegnungsort für Workshops, Lesungen und Filmvorführungen, um das Bewusstsein für nachhaltigen Konsum zu schärfen. Besucher können fair gehandelte Getränke zu einem selbstbestimmten Preis genießen. Diese Initiative zeigt, wie Gemeinschaft und Umweltbewusstsein Hand in Hand gehen können. Ein inspirierendes Beispiel für eine nachhaltigere Zukunft.
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3: Das ist der letzte Sommerferientag für alle, die in Baden-Württemberg sind. Nächste Woche gibt es sogar noch eine Woche Ferien für Bayern. Und für alle, die schon die Sommerferien beendet haben, keinen Urlaub mehr haben und jetzt gerade noch aus Schule, Kindergarten oder auf Arbeit sind, für die haben wir hier die

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1: Kein Zweifel, wir werden Erfolg haben. Und kein Zweifel bedeutet No Doubt. Und so nannte sich eine Band Mitte der 80er in Anaheim, Kalifornien. Zugegeben, anfangs gab es bei der Band, die Ska, New Wave und Punk musikalisch vereint, schon Zweifel, denn es dauerte doch etwas mit dem Erfolg. Aber Leadsängerin Gwen Stefani, 1969 geboren und großer Fan der britischen Band Madness, sorgte Anfang 1997 dafür, dass No Doubt in aller Munde war. Ihr Titel Don't Speak raste förmlich an die Spitze der weltweiten Charts. Obwohl, rasen ist eigentlich falsch. Anfangs ging es zäh, denn in den USA wurde der Titel schon ein Jahr zuvor veröffentlicht, ohne größeren Erfolg. Weltweit wurde die Liebesballade, die sehr leidenschaftlich von Sängerin Gwen Stefani vorgetragen wird und durch ein Adam-Eva-Video noch verstärkt wird, bis heute fast 6 Millionen Mal verkauft. Vor allem für die Sängerin begann mit Don't Speak eine Weltkarriere. Die Blondine, die auch gern mal private Details ausplaudert, wurde zu einer der charismatischsten Künstlerinnen in den USA. Auch mit ihren Soloprojekten feierte sie danach wieder Erfolge. Aber sie weiß auch, dass sie ihren Erfolg auch der Band No Doubt zu verdanken hat, in der übrigens auch ihr älterer Bruder Eric an den Keyboards stand. Don't Speak war auch der Durchbruch für die Band und ihr größter Erfolg. Auch wenn danach noch ein paar weitere Chart-Erfolge folgen sollten, Don't Speak von No Doubt aus 1997 gehört auf jede Platte der bekanntesten Songs der 90er.
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wir zählen gerade nochmal durch. Und dann verrate ich euch gleich die aktuelle Anzahl der Erlebnistaler von heute. Einfach dranbleiben, hier im Karls Erlebnisradio.

0: mit vielen Wolken aktuell und ab und zu auch etwas Regen. In einigen Regionen, da kann es auch mal ein bisschen Sonnenschein geben. Dazu Tagestop-Temperaturen von aktuell 17 Grad am Strand und 25 Grad im Land. An der Küste ein frischer Wind aus West bis Südwest.
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Schönen Start ins Wochenende, schönen Freitag. Hier läuft das Karls Erlebnisradio mit den Erlebnistalern. Ja, die kullern jetzt wieder hier durchs Programm. Und heute liegen im Freitags-Jackpot für euch 9 Erlebnistaler.

0: Karls ist immer so ein bisschen wie Urlaub und Thilo ist Berater für die Tourismus- und Freizeitbranche und postet auf Social Media als Urlaubscoach, wo er seine Erfahrungen aus 30 Jahren in der Reisebranche teilt. Bei uns am Mikrofon vom Karls Erlebnisradio hat Thilo mal erzählt, warum Karls auch außerhalb des Urlaubs immer ein Besuch wert ist.
1: Ich liebe es halt, wie Karls es schafft, zwischen Atmosphäre und einem besonderen Angebot, nämlich einem erstmal kostenlosen Angebot, viele Menschen anzusprechen. Kein Eintritt, es ist unüblich inzwischen. Und ich sehe hier die verschiedensten Menschen, die einfach einen unheimlich schönen Tag haben. Und das ist für mich zu beobachten, ist ein ganz besonderes Erlebnis nochmal obendrauf.
0: Sagt Thilo Ebbinghausen, er kennt die Tourismusbranche, ob Freizeitpark, Kreuzfahrt oder Familienurlaub. Seine besten Tipps teilt er mit euch auf seinen Social-Media-Kanälen. Danke für deinen Einblick an Urlaubscoach Thilo.

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1: In den nächsten Jahren erreichen fast 25.000 Windkraftanlagen in Europa das Ende ihrer Lebensdauer. Doch was ist dann? Ein Schweizer Startup weiß eine Lösung. Sie statten die ausgedienten Rotorblätter mit Solarzellen aus. Die Robustheit und die Wetterresistenz der Rotorblätter prädestinieren sie für diese Aufgabe. So wird aus Windkraftenergie Solarenergie.
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1: Die ersten Eindrücke sind doch oft die ehrlichsten. 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

0: Wir starten zusammen rein ins Wochenende. Heute Abend übrigens für alle Schlagerfans ab 18 Uhr die Schlagershow. 2 Stunden eure Lieblingshits aus dem Schlagerbereich. Und für alle, die Erlebnistaler sammeln, die sind jetzt genau richtig, denn ich verrate euch die aktuelle Anzahl für diesen Freitag. 9 Erlebnistaler liegen hier für euch bereit.
1: What's going on?

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0: im Wetterradar gibt's viele Wolken und öfter mal einen Regenschauer bei Temperaturen von 17 Grad am Strand und 25 Grad im Land. Dazu ein schwacher bis mäßiger Wind aus West bis Südwest.
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Ja, hier hört ihr aber nicht nur Musik, sondern ihr hört hier auch gleich, wie viel Erlebnistaler wir heute für euch haben. Ja, dann die Zahl einfach merken und bei uns ins Formular eintragen und dann schickt ihr das zu uns und ihr bekommt damit etwas Glück. Die Erlebnistaler von heute. Bleibt dran, gleich erfahrt ihr die aktuelle Zahl.

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3: Karls Fan Stefanie hat uns auch eine Nachricht geschickt. 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Der Eintritt ist zwar kostenlos, aber eine Tageskarte ist absolut empfehlenswert, wenn man die Fahrgeschäfte öfter nutzen möchte. 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Vielen Dank, wir kommen gerne wieder. Urlaub auf Rügen und einen Tag bei Karls. Das gehört einfach zusammen. Schön, dass ihr da wart.

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1: Gute Nachrichten zum Glücklichsein. Eine langjährige Studie der Harvard University hat enthüllt, dass gute Beziehungen der Schlüssel zum Glück sind. Unabhängig von äußeren Umständen wie Beruf oder Gesundheit fühlen sich Menschen, die starke soziale Verbindungen haben, glücklicher und gesünder. Also, pfleg deine Freundschaften und verbringe mehr Zeit mit deinen Liebsten. Es ist der beste Weg zu einem glücklichen Leben.
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3: Es ist kurz nach 17 Uhr, hallo und Tag gesagt, ich bin der Wetter Werner, schönen guten Abend und in einer Stunde, da geht's wieder los, unsere Schlagershow, heute mit Gastmoderator Kai van Zwamen, der wird heute dann die Gastmoderation übernehmen, von 18 bis 20 Uhr, hier gleich in der

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0: viel Wolken aktuell und ab und zu auch etwas Regen. In einigen Regionen, da kann es auch mal ein bisschen Sonnenschein geben. Dazu Tagestop-Temperaturen von aktuell 17 Grad am Strand und 25 Grad im Land. An der Küste ein frischer Wind aus West bis Südwest.
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Hier läuft das Karls Erlebnisradio und auch heute sind hier wieder Erlebnistaler für euch unterwegs. Die genaue Anzahl bekommt ihr gleich. Also einfach kurz dranbleiben. Nach dem nächsten Musikblock wisst ihr mehr.

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1: Herzlich willkommen hier auf Karls Erlebnis Radio bei der heutigen Schlagershow. Mein Name ist Kai van Zahm und ich freue mich riesig, dass ich die Schlagershow hier auf Karls Erlebnis Radio moderieren darf. Ich freue mich auf 2 Stunden richtig guten Schlager mit euch. Und wir spielen heute richtig gute Songs, alten Schlager, neuen Schlager. Ich habe ein bisschen was vorbereitet. Seid gespannt, hört einfach mal ein bisschen rein. Ihr werdet auf jeden Fall mitsingen, ihr werdet tanzen. Und bei den ersten beiden Songs, die ich gleich abspiele, werdet ihr auf jeden Fall schon mal mitsingen. Denn der erste Klassiker, der gleich kommt, Jörg Bausch, wer kennt ihn nicht? Schleier und Zylinder. Als nächstes folgt direkt der nächste gute Song, und zwar Katharina von Andreas Lavo. Und ich würde sagen, wir starten mit den beiden Songs. Ich wünsche euch viel Spaß heute bei der Schlagershow hier auf Karls Erlebnis Radio. Wir hören uns gleich wieder, nachdem wir die 2 Songs gehört haben. Viel Spaß!

Genau so starten wir rein hier auf Kais Erlebnisradio bei der heutigen Schlagershow. Mein Name ist Kai van Swaben und wir haben gerade zwei absolute Klassiker abgespielt. Jörg Bausch mit Schleier und Zylinder und Andreas Lavo mit Katharina. Das sind Songs, wenn man damit anfängt in einer Radiosendung, dann hat man in den meisten Fällen das Publikum direkt an seine Seite gezogen. Und das war natürlich erst der Anfang, denn zwei Stunden lang darf bei uns heute mitgesungen, mitgetanzt und natürlich auch ein bisschen geträumt werden. Und so machen wir direkt weiter mit den nächsten Songs. Andrea Berg ist für mich eine Künstlerin, die gehört einfach zum Schlager dazu und die kann man sich auch nicht mehr wegdenken aus dem Schlager. Und deswegen spielen wir da gleich einen Song, Du hast mich tausendmal belogen, von Andrea Berg. Der wird als nächstes gespielt und dann spielen wir noch einen richtig guten Song hier heute auf Kais Erlebnisradio. Den singe ich selbst bei meinen Auftritten, da kommen wir aber später zu, von DJ Ötzi, Ein Stern. Und ich würde sagen, viel Spaß beim Reinhören. Und gleich erzähle ich noch ein bisschen was über mich. Wer bin ich? Wie bin ich denn jetzt eigentlich zum Kais Erlebnisradio gekommen? Und was mache ich denn eigentlich, wenn ich hier nicht bei euch die Sendung moderiere?

Herzlich willkommen zurück hier auf Karls Erlebnisradio bei der heutigen Schlagershow. Mein Name ist Kai van Zwaan und jetzt habe ich mal eine kleine Frage an euch. Und zwar, welcher Schlager darf denn auf eurer persönlichen Party-Playlist nicht fehlen? Bei mir gibt es davon ehrlich gesagt ziemlich viele. Und genau deshalb wird in dieser Sendung wird es schwierig, sich auf ein paar Songs zu beschränken. Und es fiel mir nicht leicht, Songs rauszusuchen, weil ich am liebsten einfach alles spielen würde, was es so gibt. Aber das wird einfach den Rahmen sprengen. Dann müssten wir die Show wahrscheinlich noch verdoppeln. Und deswegen musste ich schon ein bisschen raussuchen. Aber ich habe, glaube ich, gute Songs rausgesucht für heute. Und ich würde sagen, wir machen weiter mit den nächsten Songs. Und da habe ich auch wieder richtig gute Songs vorbereitet. Wir spielen als nächstes von Axel Fischer Norderney. Für mich ein richtig geiler Song. Jetzt gerade auch noch so ein bisschen, die Urlaubssaison ist jetzt vorbei. Vielleicht waren von euch ein paar sogar dort.

Ja, und ich hatte es ja schon bereits angesprochen hier auf Kreiserlebnisradio bei der heutigen Schlagershow. Was mache ich eigentlich, wenn ich nicht hier die Sendung moderiere? Das fragen sich bestimmt einige heute, die mich vielleicht auch noch gar nicht kennen und gar nicht wissen, wer ich bin. Ich bin Schlagersänger seit 2015 und das ist einfach was, ich bin mit Schlager aufgewachsen und für mich war das immer ein ganz großer Traum, irgendwann mal auf einer Bühne zu stehen und für die Menschen und mit den Menschen zusammen zu singen und Spaß zu haben. Und das ist so das, was ich mache, wenn ich nicht hier hinter Mikrofon stehe, dann stehe ich nämlich auf der Bühne hinter Mikrofon und mache da was ganz anderes als hier, denn hier wird heute viel mehr geredet. Klar wird hier auch viel gesungen und viel getanzt, aber das überlasse ich heute lieber euch. Nein, aber wenn ich nicht hier hinter Mikrofon stehe, dann stehe ich tatsächlich auf der Bühne und singe da und das macht mir einfach total viel Spaß und so bin ich auch ein bisschen hier heute zu der Sendung gekommen, denn über die Internetseite von Karls Erlebnisradio beziehungsweise auf den Social Media Plattformen wurde ein bisschen Werbung dafür gemacht, dass es hier auf Karls Erlebnisradio eine Schlagershow gibt und dass das Karls Erlebnisradio Schlagersänger sucht, die Lust haben, hier eine Schlagershow zu moderieren. Und darauf habe ich mich dann beworben und ich freue mich riesig, dass es jetzt endlich soweit ist, dass ich die Show hier moderieren darf. Und ja, das ist so ein bisschen so eine kleine Geschichte über mich, dass ich, wenn ich nicht hier hinter Mikrofon stehe, sonst auf der Bühne stehe und da so ein bisschen mit den Leuten zusammen singe und einfach Spaß habe. Und wenn ihr Lust habt, mal zu einem Auftritt von mir zu kommen, dann guckt gerne mal auf meiner Facebook-Seite Kai van Swamen. Da findet ihr alle Termine. Ich habe auch TikTok, da könnt ihr mich auch finden. Auf Insta bin ich noch nicht so präsent, aber da versuche ich jetzt auch mal ein bisschen präsenter zu sein. Und dann würde ich mich einfach freuen, wenn wir uns dann vielleicht irgendwann mal persönlich kennenlernen auf der einen oder anderen Veranstaltung. Und ich würde sagen, so können wir weitermachen mit den nächsten Songs hier auf Karls Erlebnisradio. Und ich wünsche euch viel Spaß. Hört mal rein bei den nächsten Songs und wir hören uns gleich wieder.

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Und Schlager kann natürlich auch noch viel mehr als nur Party, denn manchmal erzählen die Songs Geschichten, die man selbst irgendwie kennt. Das kann von Liebe sein, von Trennung, von Hoffnung und natürlich auch von all den Dingen, die das Leben eben so mit sich bringt. Hier auf Kass Erlebnisradio heute bei der heutigen Schlagershow. Und deswegen spielen wir jetzt die nächsten zwei Songs, auch wieder richtig gute Songs. Der erste Song ist von Kerstin Ott, Die immer lacht. Und der nächste Song, auch für mich ein richtig guter Song von Semino Rossi, Rot sind die Rosen. Viel Spaß hier auf Kass Erlebnisradio. Mein Name ist

und hier auf Karls Erlebnisradio werden natürlich auch Glückwünsche ausgesprochen. Und an dieser Stelle, Marlon, wünsche ich dir alles, alles Gute zu deinem 5. Geburtstag. Ich hoffe, du hattest heute einen tollen Tag. Und wir werden jetzt weitermachen mit den nächsten Songs. Als nächstes spiele ich Vanessa Mai, Ich sterb für dich. Und dann spiele ich einen richtig guten Song von Ben Zucker. Was für eine geile Zeit. Und ich hoffe, wir haben heute vielleicht sogar noch eine geile Zeit oder hatten bis jetzt eine geile Zeit. Und deswegen spielen wir jetzt die beiden Songs. Und wir hören uns gleich

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1: Herzlich willkommen zurück hier auf Karls Erlebnisradio bei der heutigen Schlagershow. Mein Name ist Kai van Swarm und die erste Stunde ist tatsächlich schon vorbei. Das ist aber gar nicht schlimm. Für die, die gerade erst eingeschaltet haben, die nächsten 60 Minuten werden mindestens genauso gut wie die letzten 60 Minuten. Und ich würde sagen, wir spielen zwei richtig gute Songs hier. Der erste Song, Helene Fischer, eine Künstlerin, die für mich im Schlager überhaupt nicht fehlen darf und auch gar nicht mehr wegzudenken ist. Von ihr spielen wir Atemlos durch die Nacht und das ist ein Song, da kann man mitsingen, da kann man mittanzen, das kennt jeder. Und danach spielen wir noch einen Song, der passt auch richtig gut und zwar Lange nicht genug von Feuerherz und das passt auch irgendwie voll rein, denn wir haben noch lange nicht genug und wir haben noch 60 Minuten und da werden wir noch richtig gute Songs

Und jetzt wird's wieder ein bisschen schneller hier auf Karls Erlebnisradio. Und mal ehrlich, bei den nächsten Songs dürfte es für viele ziemlich schwer werden, hier still sitzen zu bleiben. Denn ich habe zwei richtig gute Songs rausgesucht, die einfach dazu verleihen, mitzusingen, mitzutanzen, vielleicht auch mitzuspringen. Denn wir spielen jetzt von Chaos Team, Bibi und Tina. Und danach geht's direkt weiter mit Tobé, mit Mon Amour. Auch ein richtig guter Song, den eigentlich alle mitsingen können. Ich werde auf jeden Fall im Hintergrund gleich mitsingen. Und ich wünsche euch jetzt viel Spaß beim Reinhören hier auf Karls Erlebnisradio. Mein Name ist Kai van Swaam und wir hören uns gleich wieder.

Herzlich willkommen zurück hier auf KS Erlebnisradio bei der heutigen Schlagershow. Und jetzt kommt der Block für alle, die beim Schlager nicht nur zuhören, sondern direkt mitsingen. Denn ich habe jetzt drei Songs für euch vorbereitet. Da wird auf jeden Fall mitgesungen, da wird mitgetanzt, da wird mitgeklatscht. Wir spielen als nächstes von Olaf Henning, Cowboy und Indianer. Dann spielen wir von DJ Ötzi, Du. Und dann kommt noch ein Song von Maite Kelly, Heute Nacht für immer. Und das sind so drei Songs, die dürfen bei einer Schlagershow einfach nicht fehlen hier auf Karls Erlebnisradio. Und deswegen wünsche ich euch jetzt viel Spaß beim Reinhören. Mein Name ist Kai van Zwamen und wir hören uns gleich wieder. Viel Spaß.

An dieser Stelle möchte ich euch auch mal etwas sagen, denn für mich ist Schlager nicht einfach nur Musik. Schlager bedeutet für mich Stimmung, Erinnerung und vor allem Menschen zusammenbringen. Und genau deshalb macht mir diese Sendung so viel Spaß. Und ich hoffe, ihr habt gerade genauso viel Freude beim Zuhören wie ich. So.

Ja, so langsam neigt die Sendung sich dem Ende hier auf Karls Erlebnis Radio. Aber bevor wir uns verabschieden, gibt es natürlich noch ein paar richtig große Schlagerbretter hier auf Karls Erlebnis Radio bei der heutigen Schlagershow. Und ich muss sagen, mir hat die Sendung richtig viel Spaß gemacht. Ich hoffe, euch hat die Sendung genauso viel Spaß gemacht. Ihr konntet mitsingen, mittanzen. Und jetzt, bei den nächsten beiden Songs, könnt ihr nochmal richtig gut mitmachen. Denn jetzt spiele ich von Steffen Jürgens Sag ihr nicht. Und danach spielen wir von Wolfgang Petri Verlieben, verloren, vergessen, verzeihen. Und das ist für mich ein Song. Da singen alle mit, da tanzen alle mit. Und für das Ende der Sendung, würde ich sagen, passt dieser Song richtig gut. Und deswegen spielen wir die beiden Songs jetzt. Hab viel Spaß und wir hören uns gleich wieder.

Liebe Zuhörerinnen und Zuhörer, mein Name ist Steffen Jürgens und ihr hört das Karls Erlebnisradio. Und jetzt wünsche ich euch ganz viel Spaß mit meiner Musik.

Ja, und 2 Stunden gehen manchmal schneller vorbei, als man denkt hier auf Kaiserlebnisradio. Und deswegen möchte ich einmal Danke sagen. Danke, dass ihr heute bei meiner Schlagerstunde dabei wart. Danke an Kaiserlebnisradio, dass ich die heutige Schlagershow moderieren durfte. Und ich hoffe, ihr hattet genauso viel Spaß wie ich. Das war's von mir an dieser Stelle. Danke fürs Einschalten, danke fürs Zuhören und danke für 2 Stunden richtig guten Schlager. Ich bin Kai van Zwaan und ich hoffe, wir hören uns ganz bald wieder. Bleibt gesund, bleibt alle Schlager verrückt und jetzt noch einen schönen Abend mit dem letzten Song von Francie mit Lampen an.

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1: Helga Feddersen hatte nicht nur als Schauspielerin und Komikerin

Thomas war aber nur eine B-Seite. Ullman holte den Song aus dem Schatten der Musikgeschichte und schmetterte ihn retromäßig und einem Video, das in den frühen 60ern spielt, ins Mikrofon. Eine Melodie im D-Zug-Tempo und im Text die Gefühle einer jungen Frau, die sich niemals von ihrem Freund trotz Kummer trennen kann, egal was komme. Der Refrain bringt es mit 15 Mal Nein auf den Punkt. Wer in den 80ern versuchte, den Titel im Tipp zu tanzen, der musste sehr schnell oder völlig entgegen des Takts sein. In den Radios wird das gecoverte Lied aus den 60ern noch heute als 80er-Klassiker gespielt. Viel bekannter als Sängerin wurde Ullman, wie anfangs erwähnt, als Komikerin. Dabei wurde ihre größte Rolle die Parodie über Angela Merkel in der BBC. Als Sängerin bleibt sie uns aber mit Breakaway aus 1983 im

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1: Kann man aus 12-mal dem Buchstaben M einen Titel machen? Ja, das kann man. Das bewies 1994 die kanadische Band Crash Test the Dummies. 1988 in Winnipeg gegründet, stand die Gruppe, die sich nach den Testpuppen aus der Automobilbranche benannte, von Beginn an auf handgemachte Musik. Kopf der Band ist der 1964 geborene Brad Roberts, der Band mit seiner Bassstimme ihr Markenzeichen gab. Als Roberts im Herbst 1993 im Studio das einsang, war man sich bewusst, dass man es mit dem Titel wohl schwer haben könnte. Doch der Titel der Ballade hat es in sich, beschreibt er doch die traurigen Schicksale dreier Kinder. Laut Aussagen der Band sollen die beschriebenen Dinge teils Selbsterfahrungen sein. Die Stimme, die Ruhe und vielleicht auch der Text katapultierten den Song im Frühjahr 1994 an die Spitze der deutschen Charts. Da waren die Crash Test Dummies in ihrer Heimat Kanada schon eine bekannte Band, was sie dort bis heute noch sind. Der Erfolg von 12-mal M sorgte dafür, dass Hollywood aufmerksam wurde und die Dummies einen Song zur Jim Carrey-Komödie Dump and Dumper beisteuern konnten. Danach wurde es ruhiger um die Kanadier. Ihr größter Song mit den 12M aber gilt als ruhigste Nummer 1 der 90er und die Crash Test Dummies haben ihn bis heute bei Live-Auftritten im Gepäck.

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